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und das ist extrem angenehm. Sie fordert auch nicht, dass ich mich ändern soll, sondern ist total liebe und verständnisvoll. Sie ist generell sehr positiv eingestellt und absolut im Einklang mit sich und der Welt, da sie ganz bei sich ist und sich spürt. Drum ist sie auch so unkompliziert, weswegen sich auch bestimmte Dialoge zwischen uns nicht ereignen. Zum Beispiel der folgende. Sag mal, ist irgendwas? Nein, wieso? Naja, ich merke doch, da ist irgendwas. Da ist aber nichts. Stört es dich vielleicht, dass ich mich nachher mit meinen Freunden treffen möchte? Nein, stört mich nicht. Und du bist dir ganz sicher, dass dich das nicht stört? Bitte, triff dich mit deinen Freunden. Okay, dann gehe ich jetzt zu meinen Freunden. Tschüss. Wenn du dich jetzt mit deinen Freunden triffst, ist es aus zwischen uns. Was? Moment mal, du hast doch gerade gesagt, das ist okay, wenn ich mich mit meinen Freunden treffe. Wenn du mich wirklich lieben würdest, dann müsstest du eigentlich spüren, wenn ich das, was ich sage, gar nicht so meine. Oh mein Gott, ist das anstrengend. Und kompliziert. Aber nein, ich kann mich, das weiß ich sehr zu schätzen, ganz grandios mit dir auseinandersetzen. Unsere Gespräche sind total intensiv. Und wenn wir uns mal streiten, dann konstruktiv. Ich liebe es, wie sie mit mir kommuniziert. So aufrichtig und achtsam und reflektiert. Ich bin von ihr überaus inspiriert. Eine Frau wie sie ist mir noch nie passiert. Sie ist so herrlich, unkompliziert. 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

0: Märchen.
1: Märchen?
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1: Schneewittchen.
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0: bei dem ganzen Bohai war da eigentlich auch Jacqueline dabei.
1: Welche Jacqueline?
0: Die aus Volumen 3.

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0: Ja, guten Morgen. Ich freue mich natürlich, dass ich heute hier an diesem Sonntagmorgen bei Ihnen in Essen bin. Und ich habe Ihnen heute meine lustigen Kabarett-Chansons mitgebracht. Und naja, zu so früher Stunde, da muss man erstmal so durchgehen, ob man auch alles mit hat, ob man nichts vergessen hat, ob nichts fehlt. Naja.
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Na, es ist so, ich muss Ihnen das erklären, ich habe manchmal in letzter Zeit so Aussetzer. Das passiert, seit ich Ende 30 bin. Also, ja, ich bin, ja, das sieht man mir nicht an. Ich bin vor 2 Jahren Ende 30 geworden. Und da habe ich so, da passiert im Leben eines Mannes passieren da umwälzende Dinge. Also da wird alles anders. Ich weiß nicht, kennen Sie das? Können Sie sich erinnern? Ja, das ist wirklich, es ist, na ja, also, so lange doch, auch wieder nicht. Also, nein, es ist so, früher zum Beispiel, da kam ich immer zu spät. Nicht? Und heute komme ich ständig zu früh und dann ist alles zu spät. Also es ist wirklich, es hat sich wirklich viel geändert. Und

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Vielen Dank. Guten Abend, meine sehr verehrten Damen und Herren. Herzlich willkommen hier im Komödchen. Klavierkabarett in Reimkultur, das ist es, was Sie heute hier sehen und hören sollen. Klavierkabarett, was ist das überhaupt? Da möchte ich kurz was zu sagen. Klavierkabarett, Klavier, ich denke, ist soweit klar. Und Kabarett, okay, darüber scheiden sich ja die Geister. Viele denken beim Begriff Kabarett ja als erstes an diesen Film oder an das Musical mit Liza Minnelli, wo so leicht bekleidete junge Damen Gliedmaßen in die Luft werfen. Davon bin ich auch ausgegangen, deshalb bin ich Kabarettist geworden. Ja, das hat sich ja nun nicht bewahrheitet, nee, im Gegenteil. Also Kabarett wird heute ja auch eher in einem Atemzug genannt mit Comedy. Aber Kabarett, Comedy, wo sind da die Unterschiede? Ich denke, was uns Kabarettisten ganz klar von Comedians unterscheidet, sind die leisen, lyrischen Momente, die literarischen Adaptionen und dass wir Fragen stellen.

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